CEO diese Entscheidung respektiere. Island bleibe ein enger und vertrauenswürdiger Partner. Island und die EU sind wirtschaftlich auch so schon eng verbunden. EU-Gegnern dort war es aber unter anderem wichtig, bei der Fischerei souverän zu bleiben. Der erste Spieltag in der neuen Saison der Fußball-Bundesliga ist beendet. Zum Abschluss hat Augsburg den Ligarückkehrer Schalke mit 3:0 besiegt. Schon davor hatte Freiburg Bremen mit 4:1 geschlagen. Und im Hockey haben die deutschen Männer sich zum vierten Mal den Weltmeistertitel gesichert. Im Finale gab es einen 1:0-Sieg gegen Spanien.

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0: Von Westen her bringen dicke Wolken Regen und teilweise auch Gewitter mit. Die Tiefstwerte liegen bei 11 bis 17 Grad. Tagsüber zieht im Südosten der Regen ab. Sonst bleibt's vor allem im Nordwesten wechselhaft mit kräftigen Schauern und Gewittern. Auch rund um die Alpen bleibt's eher grau und nass. Im restlichen Süden scheint dagegen öfter die Sonne. Die Temperaturen klettern auf 20 bis 27 Grad.
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0: Ich bin Florian Klaus. Sollte die AfD nach der Wahl in Sachsen-Anhalt regieren, würde das Bundesland laut Kanzler Merz schweren Schaden nehmen. Er könne sich nicht vorstellen, dass ausländische Investoren zu einem AfD-Ministerpräsidenten kommen, um sich anzusiedeln, sagte er in der ARD. Die AfD liegt mit Umfragewerten um 40% klar vorne. Unter den durch Schüsse bei einem Schweizer Techno-Festival Verletzten ist auch eine Deutsche. Das hat die Aargauer Kantonspolizei mitgeteilt. Die anderen vier Verletzten seien demnach Schweizer. Eine 22-Jährige war durch die Schüsse getötet worden. Ein oder mehrere Täter hatten gestern am frühen Morgen mit mindestens zwei Waffen geschossen. Nach dem oder den Tätern wird laut Polizei noch gefahndet. Zum Abschluss des ersten Spieltags der neuen Fußball-Bundesliga-Saison hat Augsburg Schalke mit 3:0 geschlagen. Zu meckern gab es für FCA-Trainer Manuel Baum also nicht viel. Bei der Zone hat er gesagt:
2: Egal, ob das jetzt mal tiefstehen, hochanlaufen, Ballbesitz, nach vorne, also wir waren in allen Phasen wirklich ordentlich unterwegs. Ich hätte es nur gerne ein bisschen früher entschieden, das ganze Ding.
0: Im anderen Sonntagsspiel hatte Freiburg Bremen mit 4:1 besiegt.

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0: Südosten zieht der Regen ab, sonst bleibt es heute vor allem im Nordwesten wechselhaft mit kräftigen Schauern und Gewittern. Auch rund um die Alpen bleibt es eher grau und nass. Im restlichen Süden scheint dagegen öfter die Sonne. Die Temperaturen klettern auf 20 bis 27 Grad.
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0: Ich bin Florian Klaus. Nur noch wenige Tage, dann wird in Sachsen-Anhalt gewählt. Die AfD liegt in Umfragen dabei klar vorne. Kanzler Merz hat in der ARD vor einer Alleinregierung der Partei gewarnt.
2: Das ist aber eine Entscheidung, die die Wählerinnen und Wähler in Sachsen-Anhalt zu treffen haben. Das Land wird erheblichen Schaden nehmen, wenn es so kommt, wie wir das jetzt befürchten müssen. Deswegen werden wir in den letzten Tagen alles tun, um genau das zu verhindern.
0: Die AfD wird in Sachsen-Anhalt als gesichert rechtsextrem eingestuft. Das US-Militär hat erstmals seit Ende Juli wieder Angriffe im Iran geflogen. Ziel seien zwei iranische Raketenwerfer gewesen, hieß es. Der Iran-Krieg läuft inzwischen seit einem halben Jahr. Schon einige Male hatte US-Präsident Trump angekündigt, dass er kurz vor dem Ende stehe. Echte Fortschritte waren zuletzt aber nicht wahrzunehmen. Der Krieg hatte unter anderem die Energiepreise nach oben getrieben. Schalke ist zurück in der Fußball-Bundesliga. Der Saisonauftakt in Augsburg ist für die Gelsenkirchener aber ziemlich schief gegangen. Mit 3:0 hat der FCA zum Abschluss des ersten Spieltags gewonnen. Vorher hatte es schon einen 4:1-Sieg Freiburgs gegen Bremen gegeben. Und noch eine Meldung zum Hockey. Da sind die deutschen Männer mit einem 1:0 gegen Spanien Weltmeister geworden.

0: Das Deutschlandwetter. Jetzt am Morgen regnet es im Südosten noch öfter. An den Alpen gibt's Gewitter. Auch ganz in der Nordwesthälfte kommen Schauer und Gewitter auf, dazu ein starker Wind. Im Rest von Deutschland wechseln sich später Wolken und Sonne. Die Höchsttemperaturen heute 20 Grad in Elmshorn, 21 in Neuss, 22 Grad in Plauen und 23 in Pforzheim.
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0: Ich bin Sophie Gareis. Es ist 5 Uhr. Guten Morgen. Zum ersten Mal seit Juli haben die USA wieder Ziele im Iran angegriffen. Attackiert wurden 2 Raketenwerfer auf der Insel Larak. Sie sollen daran gehindert werden, neue Seeminen in der Straße von Hormuz zu legen, heißt es. Eine Antwort aus dem Iran hat nicht lange auf sich warten lassen. Teheran droht mit Vergeltung. Nach dem schweren Fährunglück vor Zypern erheben die Passagiere schwere Vorwürfe gegen die Besatzung des Katamarans. Der Kapitän soll von Bord geflüchtet sein, außerdem seien mehrere Türen und Fluchtwege verschlossen gewesen, heißt es. Die Fähre mit 260 Menschen an Bord war gestern gekentert. Mindestens 8 Menschen kamen ums Leben, viele weitere werden noch vermisst. Der Kapitän und 7 Crewmitglieder wurden festgenommen. Die Gamescom in Köln ist gestern zu Ende gegangen. Rund 368.000 Besucher hatten die weltgrößte Computerspielmesse in diesem Jahr besucht, so die Veranstalter. Das sind zwar mehr als in den letzten Jahren, aber nicht ganz so viele wie im Rekordjahr 2019.

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2: Das Deutschlandwetter. Jetzt am Morgen regnet es im Südosten noch öfter. An den Alpen gibt's Gewitter. Auch ganz in der Nordwesthälfte kommen Schauer und Gewitter auf, dazu ein starker Wind. Im Rest von Deutschland wechseln sich später Wolken und Sonne. Die Höchsttemperaturen heute 20 Grad in Elmshorn, 21 in Neuss, 22 Grad in Plauen und 23 in Pforzheim.
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2: Ich bin Sophie Gareis. Es ist 6 Uhr. Guten Morgen. Einen Tag nach den Schüssen bei einem Techno-Festival in Aarau in der Schweiz wurde bekannt, dass auch eine Frau aus Deutschland zu den verletzten Opfern gehört. Das hat eine Nachrichtenagentur vor Ort mitgeteilt. Alter und wo die Frau genau herkommt, ist noch unklar. Insgesamt wurden 5 Personen verletzt, eine 22-jährige Italienerin starb. Der oder die Täter waren nach dem Vorfall geflüchtet. Die Polizei fahndet nach ihnen. Das Motiv ist noch unklar. Etwa 4 Wochen nach dem Drohnenvorfall am Flughafen Leipzig-Halle stimmt sich die Bundesregierung mit europäischen Partnern und der NATO über eine angemessene Reaktion ab. In den kommenden Tagen soll eine Entscheidung fallen, so Bundeskanzler Merz im ARD-Sommerinterview. Bisher ist nicht offiziell bekannt, wer hinter dem versuchten Drohnenangriff steckt. Die Ermittlungen stehen aber kurz vor dem Abschluss, heißt es. Die deutschen Hockeyherren sind wieder Weltmeister. Sie haben ihren Titel von 2023 verteidigt. In Belgien bezwang die Mannschaft von Trainer André Henning Spanien mit 1:0. Insgesamt feiert Deutschland damit schon den 4. WM-Sieg und zieht mit Rekordsieger Pakistan gleich.
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4: Neue Woche, neues Glück. Ist die poetische Version von Der Wecker hat wieder gewonnen. Ist doch so, ne? Sonst wären wir jetzt hier nicht zusammen. Na gut. Kim Wilde, Slade gleich und hier Take That, die 90er und Back for Good. Schönen guten Morgen euch.

0: großen Meilensteine hier auf der 80er, 90er Oldie-Antenne und Slade, far, far away, ganz weit weg ist noch das Badezimmer vom Bett, gell? Deswegen
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0: Zum letzten Mal auch in NRW, morgen geht ja die Schule wieder los, glaube ich, gell? Also heute nochmal durchschnaufen. Wahrscheinlich schlaft ihr eh noch. Ist ja gut so. Ansonsten für alle anderen, die schon wach sind, hier ist der Schlummersong von heute, von diesem Montag, 31. August. Es ist Rednecks und Wish You Were Here.

0: Sensationell, die Nummer. Läuft immer auf Partys, geht immer noch und ist ein 80er. Real Life, Send Me an Angel. Schönen guten Morgen. Montag, 31. August. Wir wollen mal wieder gucken, wer hat heute Namenstag. The Name of the Day. Dann könnt ihr sagen, hey Marcello, ich kenne dich und ich weiß, dass du heute Namenstag habt. Dann könnt ihr anstoßen, habt Freude daran. Marcello hat heute also Paulinus. Also vielleicht dann auch Paul, wobei der hatte schon mal. Paulinus steht zumindest im Kalender. Raimund feiert heute und Sieglinde. Habt noch einen schönen Tag.
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3: Das Deutschlandwetter. Ein Mix heute. Regen, Gewitter, Wind und auch Sonne. Am frühen Morgen regnet es im Südosten und auch ganz im Nordwesten noch öfter. An den Alpen sind Gewitter dabei. Ansonsten wechseln später Wolken und Sonne. Es geht heute rauf auf 25 Grad in Berlin, 24 in München, 22 Grad in Rostock und 20 in Bielefeld.
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3: Ich bin Sophie Gareis. Es ist kurz vor 6:30. Guten Morgen. Mit der Betriebsversammlung im Werk Hannover endet heute eine Serie von außerordentlichen Treffen beim Autobauer VW. Bei insgesamt 9 Treffen zwischen Vorstand und Belegschaft ging es um die Zukunft des Konzerns. Die Führung will die Kosten senken und die Wettbewerbsfähigkeit verbessern. Die Mitarbeiter bangen um Arbeitsplätze und Standorte. Schon diese Woche könnte der Sparkurs bei einer Aufsichtsratssitzung konkreter werden. Nach einer Sturzflut im Grand Canyon Nationalpark im US-Bundesstaat Arizona werden immer noch 20 Menschen vermisst. Die zuständigen Behörden bitten die Menschen um Mithilfe. Über 60 Personen konnten bis gestern gerettet werden. Die Behörden befürchten heute weiteren Starkregen. Der Ausbau der Ladeinfrastruktur für Elektro-Lkw kommt nur langsam voran. Das kritisiert der Verband der Automobilindustrie. Im Juli waren bei uns in Deutschland 88 Standorte mit 355 Ladepunkten in Betrieb. Nötig wären aber deutlich mehr.
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5: Und zwar so viel ist da drin. Einmal Rock. Und zwar aus Irland. U2, With or Without You. Ein Riesenklassiker. Dann ein Song, der schon länger nicht mehr lief. Dan Hartman, Relight My Fire. Das ist Disco. Und hier kommt der Bäcker ums Eck. The Baker Man's Baking Bread. Laid Back. Das 80er Mixtape. Schönen Montag euch.

Die haben ein Revival erfahren, die Tantiemen, für den Ursprungssong durch Take That. In den 90ern war das ja auch ein Riesenhit. Relight My Fire, Dan Hartman. Da gibt es übrigens ein 9-Minuten-Monster mit einem 4-Minuten-Intro. Das habe ich nicht gespielt. Da reicht schon die Single beim 80er-Mixtape um halb hier auf der 80er-90er-Oldie-Antenne. Gleich mal zurück in die 70er. So was machen wir ja auch, ne? Schönen guten Morgen mit ABBA, Name of the Game. Ja, Schwabenmieder, braucht einen Kaffee. Name of the Game, so heißt. Und hier ist ein 90er mit Donna Lewis.

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3: Das Deutschlandwetter. Jetzt am Morgen regnet es im Südosten noch öfter. An den Alpen gibt's Gewitter. Auch ganz in der Nordwesthälfte kommen Schauer und Gewitter auf, dazu ein starker Wind. Im Rest von Deutschland wechseln sich später Wolken und Sonne. Die Höchsttemperaturen heute 20 Grad in Elmshorn, 21 in Neuss, 22 Grad in Plauen und 23 in Pforzheim.
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3: Ich bin Sophie Gareis. Es ist 7 Uhr. Guten Morgen. Nach den folgenschweren Schüssen bei einem Techno-Festival in der Schweiz läuft die Fahndung auf Hochtouren. Zeugen hatten von mindestens zwei Tätern gesprochen, die Kantonspolizei bestätigt das aber noch nicht. In der Nacht auf Sonntag war eine junge Italienerin getötet worden. Unter den fünf Verletzten ist laut Polizei auch eine Deutsche. In Asheville im US-Bundesstaat North Carolina startet heute das G20-Finanzministertreffen. Zwei Tage lang geht es darum, wie die Wirtschaft weltweit wieder in Schwung gebracht werden kann. Auch Bundesfinanzminister Klingbeil ist mit einer Delegation vor Ort. Allerdings hatte es vorab Probleme mit der Akkreditierung einzelner Journalisten gegeben. Berliner Korrespondenten der Nachrichtenagentur Bloomberg wurden abgelehnt. Das sei inakzeptabel, heißt es von der Bundesregierung. Die deutschen Basketballer haben einen großen Schritt in Richtung WM-Qualifikation für nächstes Jahr in Katar gemacht. Gegen Polen gewann das Team mit 96-94. Nach einer etwas durchwachsenen Leistung war es allerdings ein Zittersieg. Im nächsten Spiel am 27. November in Lettland können die Deutschen das WM-Ticket dann endgültig lösen.
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4: Tag im August, der 31. ist ja heute, dieser Montag. Kommt gut rein mit Patti Smith gleich und hier ist Mike Oldfield und Maggie Ryan.

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2: Das Deutschlandwetter. Ein Mix heute. Regen, Gewitter, Wind und auch Sonne. Am frühen Morgen regnet es im Südosten und auch ganz im Nordwesten noch öfter. An den Alpen sind Gewitter dabei. Ansonsten wechseln später Wolken und Sonne. Es geht heute rauf auf 25 Grad in Berlin, 24 in München, 22 Grad in Rostock und 20 in Bielefeld.
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2: Ich bin Sophie Gareis. Es ist kurz vor 7:30 an diesem Montag. Guten Morgen. Das US-Militär hat erstmals seit Ende Juli wieder Angriffe im Iran geflogen. Das berichten mehrere US-Medien. Ziel seien zwei iranische Raketenwerfer auf der Insel Larak gewesen. Der Iran hat bereits mit Vergeltung gedroht. Die Gamescom in Köln ist gestern zu Ende gegangen. Rund 368.000 Besucher hatten die weltgrößte Computerspielmesse in diesem Jahr besucht, so die Veranstalter. Das sind zwar mehr als in den letzten Jahren, aber nicht ganz so viele wie im Rekordjahr 2019. Auch diesmal haben die Fans und Besucher wieder lange Wartezeiten in Kauf genommen. Um neue Spiele zu testen, mussten sie teils mehrere Stunden in der Schlange stehen. Die deutschen Leichtathletik-Stars hoffen nach den erfolgreichen Europameisterschaften in Birmingham und nach dem gelungenen internationalen Stadionfest in Berlin auf den Zuschlag für die WM 2029 oder 2031. Leo Neugebauer und Niklas Kaul fiebern auf eine Heim-WM hin. München hatte sich mit dem Olympiastadion beworben. Konkurrenz bekommt die Stadt unter anderem von London und Nairobi.

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1: Es war ganz wild. Mit einem Wetterbericht, mit einem Wetterrückblick auf dieses Jahr. Hot in the City, der erste große Hit für Billy Idol, 82. Schon länger nicht mehr gehört, liegt euch gleich auf. Im Mixtape dann noch Cyndi Lauper, All Through the Night. Und das hier ist ein Klassiker, Synthie at its best. Pet Shop Boys und It's

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Oh, kann sie lang halten, den Ton. Cyndi Lauper im 80er Mixtape um halb auf der 80er, 90er Oldie-Antenne. All Through the Night ist so ein typischer Popsong aus den 90ern. Ist aber eigentlich im Original was ganz anderes gewesen von Jules Shear. Und klingt so, ein tiefgründiges Folkstück. Das ist das Original. Cyndi Lauper hat es einfach nur verfeinert. Und klingt so, wir hören rein.

0: schon cool, ne? Und dann hat Cyndi Lauper das genommen, hat sowieso, ich glaube, den Ton irgendwie verwechselt mit dem Hintergrundgesang. Und dann hat sie daraus eben diesen wunderbaren Popsong gemacht. Und es wurde ein Riesenhit und Jules Scheer war natürlich glücklich. Glücklich sind wir, dass ihr hier seid mit der 80er, 90er Oldie-Antenne. Wir starten in diesen wunderbaren Tag. Schönen guten Morgen, sage ich zu euch. Und schönen guten Morgen zu meiner Kollegin Vanessa Rimkus. Grüß dich.
1: Hallo Stefan.
0: Ich gehe raus und höre mal ganz entspannt zu, wie ihr euch schlagen werdet.
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1: Es muss nicht schön sein. Es muss nicht besonders laut sein. Ricarda.
3: Hallo, ich war gerade am Einparken. So ein bisschen struggle. Warte mal.
1: Nicht irgendwo gegenfahren.
3: Also, okay, ja. Auch cool. Ich parke.
1: Supi, dann kann ja nichts mehr schief gehen. Hier kommt dein Song. Und jetzt.
3: Your notion of mine.

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5: Das Deutschlandwetter. Jetzt am Morgen regnet es im Südosten noch öfter. An den Alpen gibt's Gewitter. Auch ganz in der Nordwesthälfte kommen Schauer und Gewitter auf, dazu ein starker Wind. Im Rest von Deutschland wechseln sich später Wolken und Sonne. Die Höchsttemperaturen heute 20 Grad in Elmshorn, 21 in Neuss, 22 Grad in Plauen und 23 in Pforzheim.
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5: Ich bin Sophie Gareis. Es ist 8 Uhr. Guten Morgen. Unter den verletzten Opfern bei einem Techno-Festival in der Schweiz ist auch eine deutsche Frau. Wo sie genau herkommt, wie alt sie ist und wie schwer ihre Verletzungen sind, ist noch unklar. Insgesamt wurden 5 Personen verletzt, eine 22-jährige Italienerin starb. Augenzeugen berichten von mindestens 2 Tätern. Die Fahndung der Polizei läuft auf Hochtouren. Etwa 4 Wochen nach dem Drohnenvorfall am Flughafen Leipzig-Halle stimmt sich die Bundesregierung mit europäischen Partnern und der NATO über eine angemessene Reaktion ab. In den kommenden Tagen soll eine Entscheidung fallen, so Bundeskanzler Merz im ARD-Sommerinterview. Bisher ist nicht offiziell bekannt, wer hinter dem versuchten Drohnenangriff steckt. Die Ermittlungen stehen aber kurz vor dem Abschluss, heißt es. Es hätte sein 25. Grand-Slam-Titel werden können. In der Nacht ist Tennis-Superstar Novak Djokovic aber schon in der ersten Runde der US Open in 5 Sätzen gescheitert. Beim Auftaktspiel gegen den argentinischen Außenseiter Navone musste sich der 39-Jährige mehrmals auf dem Platz übergeben. Nach der Niederlage stand Djokovic mit Tränen auf dem Platz. Heute sind mit Tamara Korpatsch und Jannik Hanfmann die ersten Deutschen gefragt.
0: Und hier ist Stefan Schwabeneder.
6: Schönen guten Morgen, schönen Montag wünschen wir. Der letzte Augusttag. Morgen ist ja schon 1. September. Das heißt, nicht kalendarisch, aber meteorologisch geht der Herbst los. Kalendarisch dauert noch ein bisschen. Also ein bisschen Sommer werden wir auf jeden Fall noch haben in den nächsten Wochen. Habt einen guten Start. Heinz-Rudolf Kunze wartet schon, Dolly Parton. Und hier ist Sascha.

Montag, 31. August. Wann habt ihr eigentlich gelernt, mit dem Geld umzugehen? Wie war das? War das schmerzhaft oder war das durch die Schule, durch die Eltern? Rudolf Schenker zum Beispiel, Mitbegründer der Scorpions, der hat es durch seinen Vater gelernt. Es war so, die hatten chronisch einfach kein Geld, als sie 65 mit den Scorpions begonnen haben. Und Rudolf Schenkers Vater war bereit, seinem Sohn finanziell unter die Arme zu greifen, stellte jedoch eine knallharte, ich sag mal fast geschäftsmäßige Bedingung. Rudolf musste einen ordnungsgemäßen schriftlichen Kreditvertrag mit ihm abschließen. Und das Kuriose daran, der Vater, der verlangte sogar tatsächlich Zinsen auf das geliehene Geld. Rudolf Schenker zahlte die Summe dann später auch brav aus den ersten Gagen der Scorpions zurück und betont bis heute, so ein bisschen schmunzelnd auch, dass ihn dieser väterliche Deal früh gelehrt habe, wie das Musikgeschäft funktioniert. Ja, heute kann er sich alles leisten, glaube ich. Rudolf Schenker kann 5000 Mal diesen Vertrag zurückzahlen, erstens, und zweitens kann er sich einen Sekt leisten. Den brauchen wir auch. Achtung, Frösche! So. Weil Rudolf Schenker wird heute 78. Herzlichen Glückwunsch von der 80er, 90er Oli-Antenne.

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2: Das Deutschlandwetter. Ein Mix heute. Regen, Gewitter, Wind und auch Sonne. Am frühen Morgen regnet es im Südosten und auch ganz im Nordwesten noch öfter. An den Alpen sind Gewitter dabei. Ansonsten wechseln später Wolken und Sonne. Es geht heute rauf auf 25 Grad in Berlin, 24 in München, 22 Grad in Rostock und 20 in Bielefeld.
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2: Ich bin Sophie Gareis. Es ist kurz vor 8:30. Guten Morgen. In Asheville im US-Bundesstaat North Carolina startet heute das G20-Finanzministertreffen. Zwei Tage lang soll es darum gehen, wie die Wirtschaft weltweit wieder in Schwung gebracht werden kann. Auch Bundesfinanzminister Klingbeil ist mit einer Delegation vor Ort. Allerdings hatte es vorab Probleme bei der Akkreditierung einzelner Journalisten gegeben. Berliner Korrespondenten der Nachrichtenagentur Bloomberg wurden abgelehnt. Das sei beispiellos und inakzeptabel, heißt es von der Bundesregierung. Knapp eine Woche vor der Landtagswahl in Sachsen-Anhalt absolviert Bundeskanzler Merz dort seinen ersten Wahlkampftermin. In Quedlinburg im Harz wird er heute von Ministerpräsident Schulze empfangen. Schulze führt Merz erst durch den Schlossgarten, danach treten sie gemeinsam vor die Kameras. Nachdem US-Präsident Trump vergangene Woche den Lake Ontario in Lake America umbenannt hat, reagiert auch der Tech-Konzern Google. Auf dem Online-Kartendienst Google Maps wurde der Name schon geändert. Allerdings nur in Nordamerika. Die Bewohner in Kanada sehen auch weiterhin den alten Namen. In allen anderen Ländern werden beide Namen angezeigt.
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5: Dumm, dumm. Alles erkennen wir aus den 80ern. Am Beat. Zum Beispiel von Michael Jackson. Und Bad kommt gleich. Secret Service habe ich für euch. Der 10 o'clock Postman. Schon länger nicht mehr gehört. Und hier. Bom, bom. Another one bites the dust. Hier ist Queen. Hier ist das 80er Mixtape.

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Das 80er Mixtape auf der 80er, 90er Oldie-Antenne. Immer um halb Secret Service und 10 o'clock Postman. Die kommen ja aus Schweden, ne? Secret Service. Und der Text handelt eben von der quälenden Warterei auf den Postboten, der um 10 Uhr die Post eben bringt. Und um den Liebeskummer zu untermalen, heißt es also in dem Song: The toast and the eggs, they don't taste the same. So, in Schweden, wo sie ja herkommen, sorgte diese Zeile intern irgendwie für Lacher. Ein typisches, deftiges, skandinavisches Frühstück ist nämlich Knäckebrot oder Fisch. Und es sieht also völlig anders aus. Toast und Spiegeleier galten als typisch amerikanisch und damit wollten sie halt international so ein bisschen punkten. Weil mit Knäckebrot wären sie nicht weit gekommen. Und so wurde das international eben ein Riesenhit. 80er, 90er Oldie-Antenne. Es geht gleich zu einem Golden Oldie mit Santana. Samba Party. Davor was zum Träumen. Hier ist Elton John, The Candle in the Wind. Schönen guten Morgen.

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4: Das Deutschlandwetter. Jetzt am Morgen regnet es im Südosten noch öfter. An den Alpen gibt's Gewitter. Auch ganz in der Nordwesthälfte kommen Schauer und Gewitter auf, dazu ein starker Wind. Im Rest von Deutschland wechseln sich später Wolken und Sonne. Die Höchsttemperaturen heute 20 Grad in Elmshorn, 21 in Neuss, 22 Grad in Plauen und 23 in Pforzheim.
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4: Ich bin Sophie Gareis, es ist 9 Uhr, guten Morgen. Nach dem Fährunglück vor Zypern erheben die Passagiere schwere Vorwürfe gegen die Besatzung des Katamarans. Der Kapitän soll von Bord geflüchtet sein. Außerdem seien mehrere Türen und Fluchtwege verschlossen gewesen, heißt es. Die Fähre mit 260 Menschen an Bord war gestern gekentert. Mindestens 8 Menschen kamen ums Leben, viele weitere werden noch vermisst. Der Kapitän und 7 Crewmitglieder wurden festgenommen. Mit der Betriebsversammlung im Werk Hannover endet heute eine Serie von außerordentlichen Treffen beim Autobauer VW. Bei insgesamt 9 Treffen zwischen Vorstand und Belegschaft ging es um die Zukunft des Konzerns. Doch diese Woche könnte bei einer Aufsichtsratssitzung konkret beschlossen werden, wie es weitergeht. Die Führung will die Kosten senken und die Wettbewerbsfähigkeit verbessern. Die Mitarbeiter bangen um Arbeitsplätze und Standorte. Die deutschen Hockeyherren sind wieder einmal Weltmeister. Sie haben ihren Titel von 2023 verteidigt. In Belgien bezwang die Mannschaft von Trainer André Henning Spanien mit 1:0. Insgesamt feiert Deutschland damit schon den 4. WM-Sieg und zieht mit Rekordsieger Pakistan gleich.
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5: Und heute ist ja offiziell kalendarisch der letzte Arbeitstag des Sommers. Auch wenn ihn keiner gekündigt hat. Der August räumt seine Sachen und der September steht schon mit dem Terminkalender vor der Tür. Also bevor es dann langsam herbstlich wird, wollen wir den Tag heute nochmal feiern. Das machen wir mit Lou Bega, Mambo Number 5. Das ist ein Sommerhit. Bright Eyes habe ich für euch von Art Garfunkel in die 60s geht's. Noch ein Sommerhit mit Vaya con Dios. Na, na, na, na, hey, hey, hey, na, na, na, na, na. Und hier ist Survivor. Rock. So geht's rein bei den 9 nach 9. Eye of the Tiger.

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1: Die 80er erkennen wir am ersten Ton oder am ersten Gitarrenriff. Wir brauchen eine Luftgitarre, meine Lieben, jetzt gleich mit Asia. Rockmusik aus den 80ern. Heat of the Moment. Wham! Kommen auch gleich. Freedom. Und jetzt wird erstmal getanzt. Hier ist Taylor Dane. 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

Das 80er Mixtape um halb hier auf der 80er, 90er Oldie-Antenne mit Asia und Heat of the Moment. Das war der erste große Hit für sie. Kommerziell war das wirklich durchgreifend. Aber den hätte es beinahe nicht gegeben, weil der war gar nicht auf der Liste zunächst bei Asia. Die Plattenfirma hat dann gesagt, als das Album fertig wurde, da fehlt irgendwas Radiotaugliches. Und dann haben sich der Keyboarder und Sänger in einer Nacht- und Nebelaktion zusammengesetzt

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1: 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Niki, lass dich durchgehen.
0: Oh, Glück gehabt. Das ist so ein schönes Lied. Und ich hab wirklich, ich hab immer gedacht, was singt der da? Es hört sich immer so geil an. Es ist so ein schönes Lied einfach.
1: Das stimmt. Und wir hören ihn jetzt im Ganzen und dann kannst du laut mitsingen, weil jetzt weißt du, wie es geht.
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5: Das Deutschlandwetter. Es ist wieder alles dabei heute. Regen und Gewitter und dazwischen auch immer mal wieder Sonnenschein. Die Höchstwerte heute in Kiel 19, in Düsseldorf 20, Erfurt 23 und in München 24 Grad. Morgen haben wir im Norden dann wieder einen Mix aus Wind und Regen. Ansonsten scheint häufiger die Sonne.
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5: Ich bin Juliette Marischka. Es ist 10 Uhr. Guten Tag. Zum ersten Mal seit Juli haben die USA wieder Ziele im Iran angegriffen. Sie haben Einheiten beschossen, die angeblich dabei waren, neue Seeminen in der Straße von Hormuz zu verlegen. Als Antwort hat der Iran amerikanische Stützpunkte in Jordanien bombardiert. Die Raketen konnten allerdings abgefangen werden, heißt es. Etwa 4 Wochen nach dem Drohnenvorfall am Flughafen Leipzig stimmt sich die Bundesregierung mit europäischen Partnern und der NATO über eine angemessene Reaktion ab. In den kommenden Tagen soll eine Entscheidung fallen, so Bundeskanzler Merz im ARD-Sommerinterview. Bisher ist nicht offiziell bekannt, wer hinter dem versuchten Drohnenangriff steckt. Die Ermittlungen stünden aber kurz vor dem Abschluss, sagt Merz. Nachdem US-Präsident Trump den Lake Ontario in Lake America umbenannt hat, hat Google sofort reagiert. In Google Maps taucht der See bereits unter neuem Namen auf. Allerdings nur, wenn man ihn in den USA googelt. In Kanada bleibt alles beim Alten. Auch bei uns heißt er noch offiziell Lake Ontario mit Lake America in Klammern allerdings. Die anderen Kartendienste halten bisher am alten Namen fest.
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6: Letzter Tag im Kalendermonat August. Der 31. Morgen kommt die Rechnung in Form von September. Naja, der Sommer schleicht sich raus wie jemand, der die Spülmaschine irgendwie nicht rausräumt. Ne? Aber bevor er ganz weg ist, holen wir aus ihm nochmal alles raus, was geht. Mit unserer Playlist. Volle Lautstärke. Ganzes Programm. Los geht's mit ABBA, mit Rod Stewart, mit Nena, Jimmy Cliff und die Beatles habe ich auch noch mit drin. Und wir starten rein mit Aerosmith. 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
3: Oh, ein Titel, den wir schon lange nicht mehr gehört haben. Habe ich gleich drin mit Depeche Mode. Never Let Me Down Again. Was Ruhigeres von Clem Medeiros kommt gleich. Und hier ist Blondie und Call Me. 80er Mixtape.

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Das 80er Mixtape für den heutigen Montag um halb Depeche Mode und Never Let Me Down Again. Und das war's, Schwabenmeter ist raus für heute. Morgen zum September geht's Wecken weiter. Und kurz nach 6 hier auf der 80er, 90er Oldie-Antenne. Jetzt habe ich noch Smokey für euch und dann kommt Effie Ott. A breathless drive.

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2: Das Deutschlandwetter. Es ist wieder alles dabei heute. Regen und Gewitter und dazwischen auch immer mal wieder Sonnenschein. Die Höchstwerte heute in Kiel 19, in Düsseldorf 20, Erfurt 23 und in München 24 Grad. Morgen haben wir im Norden dann wieder einen Mix aus Wind und Regen. Ansonsten scheint häufiger die Sonne.
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2: Ich bin Juliette Marischka. Es ist 11 Uhr. Guten Tag. Nach dem schweren Fährunglück vor Zypern versuchen Ermittler jetzt die Ursache herauszufinden. Die Fähre war kurz nach dem Auslaufen gekentert. Überlebende sagen, die Fluchtwege seien versperrt gewesen und der Kapitän soll geflohen sein. Mindestens 8 Menschen sind umgekommen, 18 werden noch vermisst. Die Ermittler hoffen nun, den Schiffsdatenschreiber zu finden. Das Wrack liegt allerdings in etwa 500 Metern Tiefe. Kapitän und Crew wurden inzwischen festgenommen. 9-mal haben sich Belegschaft und Vorstand von Volkswagen in den letzten Tagen getroffen, um über die Zukunft des Konzerns zu sprechen. Denn wegen der geplanten Sparmaßnahmen stehen zehntausende Stellen auf dem Spiel. Heute ist die vorerst letzte Betriebsversammlung dazu. Volkswagen gehört zu den größten Arbeitgebern in Deutschland. Noch diese Woche, vermutlich Freitag, könnten die Kürzungen konkret werden. Nach der Sturzflut in Nepal gibt es nun ein ähnliches Unglück im Grand Canyon in den USA. Eine Sturzflut hat dort am Wochenende Wege und Brücken zerstört. Beliebte Touristeneinrichtungen und Übernachtungscamps wurden sicherheitshalber geräumt. Es gibt mindestens einen Toten. 15 Menschen gelten aktuell als vermisst. Ob ihnen etwas passiert ist oder ob sie einfach nur woanders sind, wissen die Behörden noch nicht.
3: Das ist schon krass, wie schnell so ein Sommer rennt, oder? Die letzten Jungs laufen mit Surfbrettern über die Straßen, braun gebrannt. Die Sonne geht später vielleicht auch mal alleine unter. Genau das Feeling wie bei Don Henley, Boys of Summer. Das ist quasi der Soundtrack zu einem wunderschönen Saisonende. Überall da, wo es Wasser glitzert.

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4: Wann habt ihr zum letzten Mal Herbert Grönemeyer mit Alkohol gehört? Schon länger her, oder? Und genau deshalb seid ihr bei uns im 80er Mixtape so verdammt richtig, weil wir diese Perlen spielen. Gleich nach dem Pet Shop Boys. Außerdem für euch Spandau Ballet für das 80er Schmusefeeling.

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Spandau Ballet im 80er Mixtape kriegt ihr bei uns immer um halb. Also ich freue mich schon wieder auf die nächste Stunde. So ihr Lieben, Feuerzeuge raus, Handylampen an. Stellt euch vor, wir stehen in der ersten Reihe bei ihm. Robbie Williams, Angels auf der 80er, 90er Oldie-Antenne.

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7: Das Deutschlandwetter. Es ist wieder alles dabei heute. Regen und Gewitter und dazwischen auch immer mal wieder Sonnenschein. Die Höchstwerte heute in Kiel 19, in Düsseldorf 20, Erfurt 23 und in München 24 Grad. Morgen haben wir im Norden dann wieder einen Mix aus Wind und Regen. Ansonsten scheint häufiger die Sonne.
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7: Ich bin Juliette Marischka, es ist 12 Uhr, guten Tag. Gute Nachrichten für den Wirtschaftsstandort Deutschland. Die ausländischen Investitionen sind im vergangenen Jahr sprunghaft gestiegen. Firmen haben rund 86 Milliarden Euro hier angelegt. Das ist ein Plus von 50% im Vergleich zum Vorjahr. Das berichtet das Institut der deutschen Wirtschaft. Auffällig, aus den USA kam weniger Kapital, aus Großbritannien dafür mehr. Etwa 4 Wochen nach dem Drohnenvorfall am Flughafen Leipzig stimmt sich die Bundesregierung mit europäischen Partnern und der NATO über eine angemessene Reaktion ab. In den kommenden Tagen soll eine Entscheidung fallen, so Bundeskanzler Merz im ARD-Sommerinterview. Bisher ist nicht offiziell bekannt, wer hinter dem versuchten Drohnenangriff steckt. Die Ermittlungen stünden aber kurz vor dem Abschluss, sagt Merz. In Deutschland leben aktuell etwas mehr Frauen als Männer. Runtergerechnet kommen auf 1000 Männer 1027 Frauen. Je nach Altersgruppen sieht das allerdings unterschiedlich aus. Unter 30 gibt es mehr Männer, weil mehr Jungen geboren werden und mehr Männer eingewandert sind. Über 50 kippt dann das Bild. Da überwiegen die Frauen, weil sie im Schnitt länger leben als Männer.
9: Hier ist
10: schöne Mittagspause wünsche ich euch. Das ist jetzt so eine Sache am Ist-Draußen-Tag. Also je nach Wetter vielleicht eine gute Gelegenheit, den letzten Augusttag dafür zu nutzen, das Mittag oder, keine Ahnung, vielleicht später auch das Abendessen nach draußen zu verlagern. An der frischen Luft essen macht ja gleichzeitig auch wieder Hunger, ne? Naja, lasst euch schmecken mit 10cc, Tracy Chapman und hier ist Freddie Mercury. 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
1: D-I-S-C-O mit YMCA, unsere Lieblingsgroßbuchstaben, wenn es um richtig guten Sound für die Tanzfläche geht. Kurz runterkommen geht aber auch gleich PhD und einem Hammer-Schmeichler von Elena Miles, Black Velvet. So, aber jetzt erstmal drehende Disco-Kugel für euch.

Sollen wir uns darauf einigen, dass der Sound das Gefühl von voll plakatierten Jugendzimmern weckt? PhD im 80er Mixtape für euch. In einer Stunde das nächste Mixtape für euch hier auf der 80er, 90er Oldie-Antenne. Eros Ramazzotti gleich für euch nach Bill Withers.

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10: Das Deutschlandwetter. Im Norden und bis zur Mitte ziehen Schauer und Gewitter mit ordentlich Wind durch. Sonst gibt's einen Mix aus Sonne und Wolken. An den Alpen auch das ein oder andere Gewitter. Höchstwerte heute 18 bis 25 Grad. Morgen im Norden noch Schauer und Wind. Sonst zeigt sich immer öfter die Sonne.
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10: Ich bin Tanja Nowak. Es ist 13 Uhr. Guten Tag. Nach den neuen Kämpfen zwischen den USA und dem Iran sind die Ölpreise sofort wieder angestiegen. Ein Barrel Brent Öl kostet rund 90 Dollar, Tendenz nach oben. Für Autofahrer in Deutschland bedeutet das, tanken bleibt teuer. Super E10 liegt momentan im Schnitt bei 2,15 Euro, Diesel bei gut 2,20 Euro pro Liter. Ein Ende der steigenden Spritpreise ist weiter nicht in Sicht. Mit der Betriebsversammlung im Werk Hannover endet heute eine Reihe von außerordentlichen Treffen beim Autobauer VW. Bei insgesamt 9 Treffen zwischen Vorstand und Belegschaft ging es um die Zukunft des Konzerns. Noch diese Woche könnte bei einer Aufsichtsratssitzung konkret beschlossen werden, wie es jetzt weitergeht. Die Führung will die Kosten senken und die Wettbewerbsfähigkeit verbessern. Die Mitarbeiter bangen um Arbeitsplätze und Standorte. Seit 32 Jahren gibt es die Fernsehsoap Unter uns. Und jetzt zieht RTL den Stecker. Neue Folgen werden noch bis Ende des Jahres produziert. Das bedeutet, bis März nächsten Jahres wird noch ausgestrahlt. Danach ist Schluss. Dann hat es fast 8000 Folgen gegeben. Kleiner Hoffnungsschimmer für alle Fans. Die Produktionsfirma will prüfen, ob es nicht doch noch Alternativen zu RTL gibt, damit die Serie weitergehen kann.
0: Hier ist Efi Ott.
11: Hallo ihr Lieben, ich brauche ja nur Bryan Adams sagen und alle so, oh ja, jeder Hit mega. Exakt so ist es. Wir haben euch Straight from the Heart rausgepickt. Wie textsicher seid ihr bitte schön bei Pur? Lena gleich für euch. Jetzt aber erstmal einen schönen Montag mit

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2: Oh ja, Michael Jackson mit Dirty Diana. Mega. What up von Cameo und ab auf die Blumenwiese zu Mike Oldfield.

wirklich eines der vielen absoluten Meisterwerke vom King of Pop, Michael Jacksons Dirty Diana. Für euch mit drin im 80er Mixtape. Gut zu merken, immer um halb. Rick Astley gleich für euch nach Ugly Kid Joe, Cats in the Cradle, hier auf der 80er, 90er Oldie-Antenne.

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3: Deutschlandwetter. Im Norden und bis zur Mitte ziehen Schauer und Gewitter mit ordentlich Wind durch. Sonst gibt's einen Mix aus Sonne und Wolken. An den Alpen auch das ein oder andere Gewitter. Höchstwerte heute 18 bis 25 Grad. Morgen im Norden noch Schauer und Wind. Sonst zeigt sich immer öfter die Sonne.
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3: Ich bin Tanja Nowak. Es ist 14 Uhr. Guten Tag. Gute Nachrichten für den Wirtschaftsstandort Deutschland. Ausländische Investitionen sind im letzten Jahr deutlich gestiegen. Unternehmen haben rund 86 Milliarden Euro investiert, 50% mehr als im Vorjahr, sagt das Institut der deutschen Wirtschaft. Besonders auffällig, während weniger Geld aus den USA kam, legten britische Investoren kräftig zu. Nach dem schweren Fährunglück vor Zypern versuchen Ermittler jetzt, die Ursache herauszufinden. Die Fähre war kurz nach dem Auslaufen gekentert. Überlebende sagen, die Fluchtwege seien versperrt gewesen und der Kapitän soll geflohen sein. Mindestens 8 Menschen sind umgekommen, 18 werden noch vermisst. Die Ermittler hoffen nun, den Schiffsdatenschreiber zu finden. Das Wrack liegt allerdings in etwa 500 Metern Tiefe. Kapitän und Crew wurden inzwischen festgenommen. In Deutschland gibt es derzeit etwas mehr Frauen als Männer. Auf 1.000 Männer kommen 1.027 Frauen. Bei den unter 30-Jährigen sind Männer in der Überzahl, weil mehr Jungen geboren werden und mehr Männer zugewandert sind. Ab 50 dreht sich dann das Verhältnis, weil Frauen im Schnitt länger leben.
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5: Ihr Lieben, wann habt ihr euren Liebsten das letzte Mal so eine Nachricht hinterlassen? Also jetzt nicht so per WhatsApp, so auf dem Zettel, daheim. Macht's halt mal wieder. So wie die damalige Freundin und die jetzige Ehefrau von Peer von Roxette. Die hat ihm morgens auch so einen Zettel hingelegt. Und das stand drauf. Hello.

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1: Und wir zaubern euch Cyndi Lauper in euren Montagnachmittag mit dem Hit, den wir lange nicht mehr gehört haben. I Drove All Night. Wenn ihr wollt, dann geht bei der Luftgitarre alles. Zu Bon Jovis Runaway und dann einfach mal geschmeidig

weil schon länger nicht mehr da gewesen. I drove all night. Cyndi Lauper im 80er Mixtape. Gerlinde Jedicke ist auch schon on fire mit dem nächsten Mixtape für euch in einer Stunde. Schönen Montag gleich mit Andrew Donald. Davor richtig starker Sound von Styx. Boat on the River hier für euch auf der 80er, 90er Oldie Antenne.

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7: Das Deutschlandwetter. Im Norden und bis zur Mitte ziehen Schauer und Gewitter mit kräftigem Wind durch. Sonst gibt's einen Mix aus Sonne und Wolken. An den Alpen kann's auch mal gewittern. Höchstwerte heute 18 bis 25 Grad. Morgen gibt's im Norden noch Schauer und Wind. Sonst zeigt sich aber immer öfter die Sonne.
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7: Ich bin Tanja Nowak. Es ist 15 Uhr. Guten Tag. Das Leben in Deutschland hat sich im August weiter verteuert. Die Verbraucherpreise lagen um 2,9% über dem Niveau des Vorjahresmonats. Nach 2,8% Inflation im Juli. Das hat das Statistische Bundesamt auf Basis vorläufiger Zahlen mitgeteilt. In der Kölner Südstadt sind am Morgen Schüsse auf einen Café abgegeben worden. Verletzt wurde niemand, weil das Café zu dem Zeitpunkt leer war. Die Polizei fahndet nach einem etwa 1,80 Meter großen Mann mit Glatze, der in grauer Kapuzenjacke und schwarzer Hose flüchtete. Ob es einen Zusammenhang mit weiteren Schüssen auf Kölner Geschäfte gibt, wird nun geprüft. Die EU hat ChatGPT als sehr große Suchmaschine eingestuft, weil der KI-Chatbot mehr als 45 Millionen Nutzer in der EU hat. Dadurch unterliegt ChatGPT nun strengeren Regeln und muss zum Beispiel die Verbreitung illegaler Inhalte stärker begrenzen, gerade beim Jugendschutz. Bei Verstößen drohen hohe Geldstrafen.
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9: Tschüss, August, ne? War schön mit dir. Heute ist der 31. und ich freue mich auch ein bisschen auf den Herbst. Duftkerzen, Kuschel, Socken, naja, so Mädchenzeug halt. Dazu ein bisschen Boney M gleich. Vorher wird's jetzt schön kuschelig mit Mr. Big to be with you. Und es geht los in diese Show rein mit Genesis, Land of Confusion.

Boney M., einer der besten Oldies aller Zeiten bei der 80er, 90er Oldie-Antenne. Es ist Montagnachmittag, die Woche liegt noch vor uns wie ein frisches Blatt Papier und ich hoffe, ihr füllt es mit schönen Momenten. Die würde ich gerne unterstreichen, gleich mit einem der schönsten Hits der Beach Boys. Die hatten ja unendlich viele berührende Hits auch. Einen davon hören wir gleich. Vorher haben R.E.M. die Nase voll, Losing My Religion, frei übersetzt. Und hier ist was Softes zum Büro, Café, Herbert Grönemeyer, Halt.

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5: Dreimal Kult hintereinander. Elton John, Nikita, Cliff Richard, der wirklich in allen Jahrzehnten Hits hatte, auch in den 80ern natürlich. Es geht los in dieser Stunde mit Sandra.

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Drei 80er am Stück, jede Stunde im 80er Mixtape hier bei der 80er, 90er Oldie-Antenne. Die 90er jetzt in der Playliste mit drei sehr jungen Brüdern, die heute nicht mehr so jung sind. Immerhin haben sie insgesamt 15 eigene, teilweise schon große Kinder und eine gut laufende Brauerei. Heißt,

Geschwister bei der 80er, 90er Uldi-Antenne am Montagnachmittag. Die Band hat sich offiziell nie aufgelöst und vor allem Paul, der Sänger, tourt ununterbrochen mit seinen 78, heißt auch Forever Young die Tour. Kommt gut durch die neue Woche, in den Herbst rein so langsam. Supertramp jetzt in der Playliste, einer der besten.

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5: Deutschlandwetter. Im Norden und bis zur Mitte ziehen Schauer und Gewitter mit kräftigem Wind durch. Sonst gibt's einen Mix aus Sonne und Wolken. An den Alpen kann's auch mal gewittern. Höchstwerte heute 18 bis 25 Grad. Morgen gibt's im Norden noch Schauer und Wind. Sonst zeigt sich aber immer öfter die Sonne.
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5: Ich bin Tanja Nowak. Es ist 16 Uhr. Guten Tag. Hohe Energiepreise haben die Inflation in Deutschland im August erneut auf 2,9% steigen lassen. Hauptgrund sind teurere Kraftstoffe und Heizöl, sagt Silke Tober, Inflationsexpertin des Instituts für Makroökonomie und Konjunkturforschung bei der Hans-Böckler-Stiftung. Experten erwarten, dass die Inflation im Herbst wieder über 3% klettern könnte. Eine schnelle Entspannung ist nicht in Sicht. Die Pflegeversicherung steckt wegen stark steigender Ausgaben in finanziellen Schwierigkeiten. Das Defizit soll von 4,4 Milliarden Euro dieses Jahr auf 10 Milliarden im nächsten Jahr steigen. Die Ausgaben wachsen fast dreimal so schnell wie die Einnahmen. Ab Oktober reichen die Mittel voraussichtlich nicht mehr aus. Der Kassenverband fordert schnelle politische Lösungen. Die Bundesregierung plant eine Pflegereform. Am Mittwoch geht's für den FC Bayern im DFB-Pokal zum Zweitligisten nach Osnabrück. Ob Jamal Musiala da schon wieder mit dabei sein kann, das ist laut Bild noch nicht klar. Gestern war er beim kompletten Geheimtraining mit dabei und trotzdem wollen die Ärzte und die Bayern-Verantwortlichen nichts überstürzen. Aktuell werde von Tag zu Tag geschaut, wie sich Musiala fühlt. Die endgültige Entscheidung soll morgen vor der Abreise fallen.
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7: Kurz nach 16 Uhr, geniale Runde zum Start in die Stunde. Johnny Nash, Schmetterlinge im Bauch von Robin Beck. Und es geht los mit einem fantastischen 90er-Duo. Da haben sie ja zwei gefunden. Dave Stewart von den Eurythmics zusammen mit Candy Dulfer, Saxophon Queen. Hier ist Lily Was Here, lange nicht gehört.

einer der besten Oldies aller Zeiten. Hier bei der 80er, 90er Oldie-Antenne. Es ist Montag, der 31. August 2026. Rudolf Schenker hat heute Geburtstag, klar. Die Scorpions, Gitarrenguru, der ist mit 78 topfit dank Yoga und Meditation. Sein Tipp für ewige Jugend, indische Philosophie. Deswegen auch einen ganz gechillten Geburtstagshit für Rudolf Schenker und seine Jungs, die Scorpions. You and I, happy birthday.

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3: Es geht los mit einem der größten Vorbilder starker, herzlicher und in sich ruhender Ladies. Rest in peace. Hier ist Dolly Parton zusammen mit Kenny.

Lange nicht gehört. Und das wird euch öfter mal passieren im 80er Mixtape hier bei der 80er, 90er Uldi-Antenne. Machen wir nächste Stunde wieder da mit drei anderen wild gemixten 80ern. Jetzt einer der besten Uldis aller Zeiten. Hier sind Pink Floyd und Wish You Were Here.

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Bei der 80er, 90er Uli-Antenne, die Band gibt's noch. Die tourt auch, aber nicht mehr mit dem Originalsänger. Der ist alleine recht erfolgreich. Der heißt Marty Pellow und sein Fanmotto heißt No Marty, No Party. Das ist doch ganz ulkig. Jetzt Alpha Will, die gibt's noch mit Originalsänger, dessen Stimme sich immer noch live so anhört, wie hier in Studioqualität. Wahnsinn. Hier sind die 80er, wegen Japan.

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5: Das Deutschlandwetter. Zum Feierabend gibt's zwischen Küste und Alpen einen bunten Mix. Im Norden und in der Mitte ziehen Schauer und teils kräftige Gewitter durch. Sonst wechseln sich Wolken und Sonne ab. An den Alpen sind Gewitter möglich. Nachts klart es meist auf. Morgen bleibt's dann im Norden wechselhaft mit Schauern und Böen. Sonst wird's angenehm mild.
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5: Ich bin Tanja Nowak. Es ist 17 Uhr. Guten Tag. Gute Nachrichten für den Wirtschaftsstandort Deutschland. Ausländische Investitionen sind im letzten Jahr deutlich gestiegen. Unternehmen haben rund 86 Milliarden Euro investiert, 50% mehr als im Vorjahr, sagt das Institut der deutschen Wirtschaft. Besonders auffällig, während weniger Geld aus den USA kam, legten britische Investoren kräftig zu. Das Leben in Deutschland hat sich im August weiter verteuert. Die Verbraucherpreise lagen um 2,9% über dem Niveau des Vorjahresmonats. Nach 2,8% Inflation im Juli. Das hat das Statistische Bundesamt auf Basis vorläufiger Zahlen mitgeteilt. Die EU hat ChatGPT als sehr große Suchmaschine eingestuft, weil der KI-Chatbot mehr als 45 Millionen Nutzer in der EU hat. Dadurch unterliegt ChatGPT nun strengeren Regeln und muss zum Beispiel die Verbreitung illegaler Inhalte stärker begrenzen, gerade beim Jugendschutz. Bei Verstößen drohen hohe Geldstrafen.
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8: Kurz nach 17 Uhr am Montagnachmittag haben wir diesen Tag auch schon schön geschafft. So langsam. Der Montag ist ja manchmal auch eine kleine Herausforderung. Aber mit guter Musik gleiten wir auch durch den Feierabend. Natürlich, Albert Hammond haben wir gleich mit einem der besten Oldies aller Zeiten. Bell, Book and Candle mit einem One-Hit-Wonder und ich finde einem der schönsten aus den 90ern. Und hier ist Corey Hart.

besten Oldies aller Zeiten mit Albert Hammond bei der 80er, 90er Oldie-Antenne. Die Beatles haben wir gleich in der Playliste für eine ausgesprochen gute Feierabendlaune. Vorher gibt's Michael Jackson und bevor wir offiziell morgen in den meteorologischen Herbst starten, machen wir nochmal richtig gute Sommerlaune. Hier sind die Gypsy Kings. Penso con sueño para

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1: Der rote Teppich jetzt wieder für die 80er mit ihrem großen Nils Wild gemixt. Da haben wir ja eine der Mütter aller Roadtrip-Hits dabei. Don't Stop Believing. Vorher Cock, Robin und ABBA haben es hier mit ihren Hits gerade noch so reingeschafft. Die haben sich 82 ja schon getrennt. Ein Jahr vorher erschien Lay All Your Love on Me.

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Das ist einfach so ein perfekter Song. Von vorne bis hinten ist der großartig. Journey, Don't Stop Believin'. Hier bei der 80er, 90er Uldi-Antenne im 80er Mixtape. Drei 80er wild gemixt hintereinander weg. Das machen wir jede Stunde, natürlich auch in der nächsten Stunde nochmal. Jetzt ein 90er von der Frau, die sich sehr oft neu erfindet. Tut sie auch immer noch. Hier sind die 90er mit Madonna und Frozen für einen ganz, ganz entspannten Feierabend. 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

0: Nick Kershaw bei der 80er, 90er Uldi-Antenne am Montagnachmittag. Habt einen schönen Feierabend. Mein Name ist Gerlinde Jenicke. Ich darf euch noch ein bisschen begleiten bis in den Abend rein und finde, es ist Zeit für eine kleine 2,5 Minuten lange Runde verspielte gute Laune. Jetzt mit einem der besten Oldies aller Zeiten. Hier ist Ram-a-Lam-a Ding Dong.
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3: Das Deutschlandwetter. Zum Feierabend gibt's zwischen Küste und Alpen einen bunten Mix. Im Norden und in der Mitte ziehen Schauer und teils kräftige Gewitter durch. Sonst wechseln sich Wolken und Sonne ab. An den Alpen sind Gewitter möglich. Nachts klart es meist auf. Morgen bleibt's dann im Norden wechselhaft mit Schauern und Böen. Sonst wird's angenehm mild.
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3: Ich bin Tanja Nowak. Es ist 18 Uhr. Guten Abend. Fußball-Superstar Lionel Messi hat seinen Rücktritt aus der argentinischen Nationalmannschaft erklärt. Der 39-Jährige verkündete seine Entscheidung bei Social Media 6 Wochen nach der 0:1-Niederlage im WM-Finale gegen Spanien. Er bedankt sich bei seiner Familie, seinen Fans und verspricht, die Nationalmannschaft auch weiterhin zu unterstützen. Er erklärt, er habe die Zeilen schon am 21. Juli geschrieben, 2 Tage nach dem verlorenen Finale. Aber jetzt, nach dem Tod seines Vaters Anfang August, sei es einfach der richtige Moment. Hohe Energiepreise haben die Inflation in Deutschland im August erneut auf 2,9% steigen lassen. Hauptgrund sind teurere Kraftstoffe und Heizöl, sagt Silke Tober, Inflationsexpertin des Instituts für Makroökonomie und Konjunkturforschung bei der Hans-Böckler-Stiftung. Experten erwarten, dass die Inflation im Herbst wieder über 3% klettern könnte. Eine schnelle Entspannung ist nicht in Sicht. Spanien sieht Netzwerke aus Russland und Israel hinter Desinformationskampagnen zu Ceuta. Das sagte Ministerpräsident Sanchez, der sich auf EU-Informationen beruft. Ende Juli waren Zehntausende Migranten von Marokko nach Ceuta gelangt. Zuvor hatte es Aufrufe in sozialen Netzwerken dazu gegeben.
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5: Kurz nach 18 Uhr am Montagabend, einer der besten Oldies gleich für alle, die gerne mal im Moment einfach mal den Kopf ausschalten möchten und nur ein bisschen träumen mit Heart of Gold. Vorher wird's romantisch mit der Münchner Freiheit und hier sind die 90er mit Party-Vibes als wer noch mal kurz Wochenende mit Snap.

entspannt durch den Montagabend mit Neil Young, einer der besten Oldies aller Zeiten bei der 80er, 90er Oldie-Antenne. Immer wieder mit kleinen Zeitreisen dazwischen. Robbie Williams gleich, She's the One. Auch so eine schöne, softe Nummer wie auch Roxette. Listen to your heart. Und wer noch ein bisschen Montagsmotivation braucht auf die letzten Meter heute, hier sind

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4: Okay, auf den haben wir gewartet im Mixtape. Der gehört ja da rein wie eine gute Soße auf die Nudeln. Hier ist Bobby McFerrin.

0: Das 80er Mixtape mit ILO bei der 80er, 90er Uldi Antenne. Und weil es so viel Spaß macht, gibt's nächste Stunde nochmal 3 wild gemixte 80er am Stück. Hier am Montagabend machen wir immer um 1:30. Und hier ist einer der besten Oldies aller Zeiten über eine der miesesten Mamas der Musikgeschichte, Ma Baker, Boney M.
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90er Uldi-Antenne am Montagabend nochmal den Sommer abgefeiert. Morgen ist meteorologischer Herbstbeginn. Ich mag den kalendarischen mehr, der lässt sich leichter aussprechen und außerdem dauert der noch eine Weile, bis der dran ist, erst Ende September. Hier ist Billy Idol, die 80er, der dreht sich ja praktisch selber auf. Rebel Yell. Yeah.

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11: Das Deutschlandwetter. Zum Feierabend bleibt zwischen Küste und Alpen wechselhaft. Im Norden und der Mitte ziehen Schauer und Gewitter mit kräftigem Wind durch. Sonst gibt's einen Sonne-Wolken-Mix, an den Alpen einzelne Gewitter. Morgen im Norden wieder Schauer und Wind, sonst freundlicher mit mehr Sonne.
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11: Ich bin Tanja Nowak. Es ist 19 Uhr. Guten Abend. Nach den Schüssen bei einem Techno-Rave im Kanton Aargau hat die Schweizer Polizei einen Verdächtigen festgenommen. Laut Einsatzbeamten handelt es sich um einen 43 Jahre alten Schweizer. Die Polizei geht von einem Einzeltäter aus. Bei den Schüssen in der Nacht auf Sonntag starb eine 22-jährige Italienerin. 4 Menschen wurden verletzt, darunter eine Deutsche. Nach der Flutkatastrophe in Nepal hat die Bundesregierung noch keine genaue Zahl vermisster oder getöteter Deutscher. Es seien aber einige betroffen, heißt es aus Berlin. In Nepal stieg die Zahl der Todesopfer mittlerweile auf über 900. Mehr als 4.200 Menschen werden noch vermisst, darunter rund 600 Ausländer. In der Region sind weiter tausende Retter im Einsatz, um Opfer zu finden und zu bergen. Es ist eine Zeitenwende. Superstar Lionel Messi hat mit 39 via Social Media seinen Rücktritt aus der argentinischen Nationalmannschaft erklärt. Der achtmalige Weltfußballer verkündete die Entscheidung 6 Wochen nach der Niederlage im WM-Endspiel gegen Spanien.

0: Gerlinde Jannicke.
1: Montag, 31. August. Tschüss, August. Hallo, September. Dann ab morgen. Ich mag den Monat. Es ist noch nicht ganz grau, aber auch nicht ganz heiß mehr. Und es geht los mit Kerzenschein und drin gemütlich machen. Ich finde das toll. Selbst bei Regen, wenn es so ein romantischer ist, ja, der eigentlich stört, weil man nicht mehr raus muss. Hier sind

immer wieder kleine Zeitreisen hier bei der 80er, 90er. Uldi-Antenne, die nächste machen wir mit Tom Jones in den kommenden 10 Minuten. Davor ein One-Hit-Wonder von Deep Blue Something. Da geht's darum, dass ein Pärchen wirklich nichts gemein hat. Wer kennt's nicht? Sie finden aber immerhin denselben Film ganz gut. Und hier sind die 80er, eine Band, die es nur kurz gab. Sie hatten einen großen Erfolg, aber als dann nichts mehr kam, gaben sie nach ein paar Jahren schon entkräftet auf. Auch Mensch, hier ist viel

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1: Halleluja, ein Mixtape in dieser Stunde mit Modern Talking. Das ist ja schon Kult. Außerdem Bryan Adams mit dabei und den Dreier beginnen wir mit Paul Young. Here's Love of the Car.

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Bryan Adams, Run to You. Ich mag den Song, den Text nicht so, weil es das Fremdgehen so sehr verherrlicht. Er sagt, der Song ist nicht autobiografisch. 80er, 90er, Oldie-Antenne auch in der nächsten Stunde mit dem 80er Mixtape. Und jetzt lassen wir uns ein bisschen von den 90ern durch den Feierabend schaukeln. Hier sind R.E.M.

Sandra bei der 80er, 90er Uldi-Antenne am Montagabend. Genießt die letzten offiziellen Sommerstunden. Das klingt auch irgendwie oll, ne? Ab morgen ist meteorologischer Herbst. Dann machen wir uns den eben kuschelig. Könnt ihr ja schon mal üben. Hier ist einer der gemütlichsten

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2: Das Deutschlandwetter. Zum Feierabend bleibt zwischen Küste und Alpen wechselhaft. Im Norden und der Mitte ziehen Schauer und Gewitter mit kräftigem Wind durch. Sonst gibt's einen Sonne-Wolken-Mix, an den Alpen einzelne Gewitter. Morgen im Norden wieder Schauer und Wind, sonst freundlicher mit mehr Sonne.
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2: Ich bin Tanja Nowak. Es ist 20 Uhr. Guten Abend. Die Pflegeversicherung steckt wegen stark steigender Ausgaben in finanziellen Schwierigkeiten. Das Defizit soll von 4,4 Milliarden Euro dieses Jahr auf 10 Milliarden im nächsten Jahr steigen. Die Ausgaben

0: wachsen fast dreimal so schnell wie die Einnahmen. Ab Oktober reichen die Mittel voraussichtlich nicht mehr aus. Der Kassenverband fordert schnelle politische Lösungen. Die Bundesregierung plant eine Pflegereform. Hohe Energiepreise haben die Inflation in Deutschland im August erneut auf 2,9% steigen lassen. Hauptgrund sind teurere Kraftstoffe und Heizöl, sagt Silke Tuber, Inflationsexpertin des Instituts für Makroökonomie und Konjunkturforschung bei der Hans-Böckler-Stiftung. Experten erwarten, dass die Inflation im Herbst wieder über 3% klettern könnte. Eine schnelle Entspannung ist nicht in Sicht. Tamara Korpatsch ist bei den US Open trotz einer Aufholjagd in Runde 1 ausgeschieden. Die bestplatzierte deutsche Tennisspielerin verlor gegen das österreichische Top-Talent Lilli Tagger mit 0:6 und 6:7. Korpatsch hatte zuletzt in Hamburg ihren zweiten WTA-Titel gewonnen.
1: 80er, 90er, und hier ist Johannes Engelhardt.
2: Eine gute, eine schlechte Nachricht. Die schlechte Nachricht, es ist Montag. Die gute, er ist schon um. In diese Stunde starten wir mit einem richtigen Motivationshit von Jimmy Cliff. Davor haben wir Filmmusik von Ray Parker Jr. Und das ist One, nicht von Metallica, sondern von U2.

Song aller Zeiten, Jimmy Cliff, die 70er auf der 80er, 90er Oldie-Antenne. Hier kommt Cher mit einem Song, der tatsächlich fast nie entstanden wäre. Man muss sich vorstellen, 89, Cher ist frisch gebackene Oscar-Gewinnerin, ist auf dem Höhepunkt ihrer Musikkarriere. Und von den 1000 Songs, die sie natürlich logischerweise angeboten bekommt, lehnt sie natürlich 999 ab. Und den hätte sie auch fast abgelehnt. Gott sei Dank hat sie es nicht gemacht, denn später wurde das einer ihrer Signature-Songs. Das ist If I Could Turn Back Time. Yeah.

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4: Das 80er Mixtape, da freuen wir uns ja immer ganz besonders drauf. Und gleich wird's richtig privat mit Dusty Springfield. Davor Kritik von Starship wegen der Kommerzialisierung von Musik. Und hier einer der schönsten Liebessongs aller Zeiten, Just the Two of Us.
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ganz privat mit Dusty Springfield. Unser 80er Mixtape machen wir nächste Stunde wieder. Seid unbedingt dabei. Und wir machen weiter mit Aber gleich davor Michael Jackson. Und zuerst segeln wir mit Rod Stewart. Das war übrigens auch, ich möchte nicht sagen Filmmusik, aber man kann schon sagen Filmmusik. Das war nämlich zur BBC-Doku Sailor der Titeltrack. Also, falls mal jemand fragt, jetzt wisst ihr es.

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3: In der Nacht ziehen an der Küste und im Osten noch ein paar Schauer und Gewitter durch, sonst bleibt's meist trocken und teils sogar klar. Morgen wird's im Norden nass und stellenweise gewittrig. In der Mitte und im Süden bleibt es dagegen überwiegend entspannt und trocken. Dazu gibt's Temperaturen von eher frischen 20 Grad an der Nordsee bis hin zu sommerlichen 26 Grad am Oberrhein und an der Donau.
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3: Ich bin Moritz Einzel. Bundeskanzler Merz ist nach Sachsen-Anhalt gereist, um CDU-Ministerpräsident Schulze im Wahlkampf zu unterstützen. Bei einem Besuch in Quedlinburg warnte Merz erneut eindringlich vor den Folgen einer möglichen AfD-Regierung für die wirtschaftliche Entwicklung Sachsen-Anhalts.
4: Und ich will das auch ausdrücklich sagen, es gibt zu den Wählerinnen und Wählern in Sachsen-Anhalt keine Brandmauer. Ich möchte diese Wählerinnen und Wähler gewinnen. Und wenn sie verloren gegangen sind, auch zurückgewinnen. Weil meine feste Überzeugung ist, dass wir etwas anzubieten haben und dass wir auch etwas vorzuweisen haben.
3: Sachsen-Anhalt dürfe kein Experimentierfeld für Wutbürger werden, so Merz. In dem Bundesland ist am Sonntag Landtagswahl. Die Finanznot der Pflegeversicherung wird immer größer. Es herrsche Alarmstufe Rot, so der Vorstandschef des Spitzenverbandes der gesetzlichen Krankenkassen Blatt.
5: Die Pflegeversicherung wird bis Jahresende nochmals schätzungsweise eine 500 Millionen Euro brauchen, um stabil aufgestellt zu sein.
3: Schon im Oktober könnten die Einnahmen nicht mehr reichen, um alle Leistungen zu finanzieren, so Blatt. Lionel Messi hat seinen Rücktritt aus der argentinischen Fußballnationalmannschaft bekannt gegeben. Der 39-jährige Superstar postete dazu ein Video in den sozialen Netzwerken. Argentinien war im Finale der Weltmeisterschaft vor sechs

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1: Nachziehen von der Küste und im Osten noch ein paar Schauer durch. Auch Gewitter sind mit dabei, sonst bleibt es meistens trocken oder teils sogar klar. Morgen dann am Dienstag wird es im Norden nass, stellenweise auch gewitterig. In der Mitte und im Süden bleibt es dagegen überwiegend entspannt und auch trocken. Dazu gibt es Temperaturen von eher frischen 20 Grad an der Nordsee bis sommerliche 26 Grad am Oberrhein und an der Donau.
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1: Ich bin Katrin Steinberger. Bundeskanzler Merz hat erneut eindringlich vor einer möglichen AfD-Regierung in Sachsen-Anhalt gewarnt. Bei einem Wahlkampfbesuch in Quedlinburg sagte Merz, Sachsen-Anhalt dürfe kein Experimentierfeld für Wutbürger werden.
2: Wenn dieses Land nicht mehr regierbar ist und wenn da möglicherweise die absolute Mehrheit einer rechtspopulistischen Partei am nächsten Montag feststehen sollte, dann werden internationale Investoren es sich dreimal überlegen, ob sie noch in Sachsen-Anhalt investieren.
1: Merz zeigte sich zuversichtlich, dass die CDU

0: Ministerpräsident Schulze bis zur Landtagswahl am Sonntag noch aufholen kann. Die Inflation in Deutschland ist im August wieder gestiegen auf 2,9%. Das hat das Statistische Bundesamt mitgeteilt. Hauptgrund sind gestiegene Ölpreise wegen des Iran-Krieges. Auch Niedrigwasser am Rhein hat die Preise nach oben getrieben. Fußball-Superstar Lionel Messi hat seinen Rücktritt aus der argentinischen Nationalmannschaft erklärt. Der 39-Jährige verkündete seine Entscheidung via Social Media 6 Wochen nach der 0:1 Niederlage nach Verlängerung im WM-Finale gegen Spanien. Moritz Einzel berichtet.
1: Es sei eine Entscheidung, die ihm tief im Inneren wehtue, schrieb Messi in einem emotionalen Statement. Aber er verstehe, dass die Zeit für seinen Rücktritt aus der Albiceleste gekommen sei. Bereits 2022 hatte Messi seine Nationalmannschaftskarriere mit dem WM-Titel für Argentinien gekrönt. Die Titelverteidigung gelang dieses Jahr zwar knapp nicht, dennoch bewies Messi mit 8 Toren beim Weltturnier in Nordamerika noch einmal seine außergewöhnlichen Qualitäten.

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3: Nachts ziehen von der Küste und im Osten noch ein paar Schauer durch. Auch Gewitter sind mit dabei, sonst bleibt es meistens trocken oder teils sogar klar. Morgen dann am Dienstag wird es im Norden nass, stellenweise auch gewitterig. In der Mitte und im Süden bleibt es dagegen überwiegend entspannt und auch trocken. Dazu gibt es Temperaturen von eher frischen 20 Grad an der Nordsee bis sommerliche 26 Grad am Oberrhein und an der Donau.
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3: Ich bin Katrin Steinberger. Der Digitalpakt 2.0 startet. Bundesbildungsministerin Prien hat die Vereinbarung unterschrieben. In den nächsten 5 Jahren gibt es 5 Milliarden Euro für die digitale Ausstattung der Schulen. Bund und Länder teilen sich die Kosten.

0: bezahlt werden zum Beispiel WLAN, Computer, Tablets, Schulserver und Lernplattformen. Auch die Fortbildung der Lehrkräfte wird gefördert. Die gesetzliche Pflegeversicherung schlägt Alarm. Von Alarmstufe Rot bei den Finanzproblemen hat der Chef des zuständigen GKV-Spitzenverbands Blatt gesprochen.
1: Nach unseren Berechnungen werden die Mittel der Pflegeversicherung voraussichtlich im Oktober aufgebraucht sein. Dann ist das Ende der Fahnenstange erreicht. Und die Einnahmen werden nicht mehr vollständig reichen, um die Pflegeleistungen voll zu finanzieren.
0: Blatt forderte die Bundesregierung auf, ihre geplante Pflegereform schnell anzugehen, die Kassen aber auch kurzfristig zu unterstützen. Uli Hoeneß freut sich auf das erste Treffen mit Fußball-Bundestrainer Jürgen Klopp. Der Ehrenpräsident des FC Bayern hat sich mit dem neuen Coach der deutschen Elf verabredet. Für Hoeneß ist er die beste Lösung. Er hofft, dass Klopp die Vorschusslorbeeren auch erfüllt. In Hamburg wurde Hoeneß bei den Sportbild Awards für sein Lebenswerk geehrt.

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1: An der Küste und im Osten sind noch ein paar Schauer und Gewitter unterwegs. Sonst ist es trocken, teilweise auch sternenklar. Tagsüber heute dann wird es im Norden nass, stellenweise auch gewittrig. In der Mitte und im Süden bleibt es dagegen überwiegend entspannt und auch trocken. Dazu geht es mit den Temperaturen auf frische 20 an der Nordsee und bis sommerliche 26 Grad am Oberrhein und an der Donau.
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1: Ich bin Katrin Steinberger. Weltweit gibt es aktuell massive Probleme beim Microsoft Outlook und Microsoft 365. Millionen E-Mails kommen nicht an oder lassen sich nicht versenden, Logins schlagen fehl, Postfächer frieren ein. Ursache ist ein Fehler in der Cloud-Infrastruktur von Exchange Online. Nutzer sollen nichts umstellen und abwarten, raten Experten. Microsoft spielt gerade Updates aus, um das Problem zu beheben. Es war kein leichter Tag für Bundeskanzler Merz. Bei seinem ersten Wahlkampfauftritt in Ostdeutschland ist er teilweise ausgepfiffen und beschimpft worden. Passanten in Kühlungsborn bezeichneten ihn unter anderem als Pinocchio. Ronny Thorau hat die Einzelheiten.
2: Angesichts der schlechten Wahlumfragen aus Sicht der CDU und auch seiner persönlichen schlechten Beliebtheitswerte kommen die Pfiffe und Beleidigungen für Kanzler Merz nicht überraschend. Merz absolviert bisher auch eher kleinere Auftritte im Osten. Wohl auch, weil größere Auftritte den Spitzenkandidaten seiner Partei gar nicht so recht wären. Die CDU-Kandidaten distanzieren sich in ihrem Wahlkampf teilweise demonstrativ von der Berliner Regierungspolitik.
1: Es ist eine Zeitenwende im Weltfußball. Superstar Lionel Messi hat mit 39 Jahren seinen Rücktritt aus der argentinischen Nationalmannschaft erklärt. Der achtmalige Weltmeister verkündete seine Entscheidung via Social Media 6 Wochen nach der Niederlage im WM-Endspiel gegen Spanien. 2022 hatte Messi seine Nationalmannschaftskarriere mit dem WM-Titel in Katar gekrönt.

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0: An der Küste und im Osten sind noch ein paar Schauer und Gewitter unterwegs. Sonst ist es trocken, teilweise auch sternenklar. Tagsüber heute dann wird es im Norden nass, stellenweise auch gewittrig. In der Mitte und im Süden bleibt es dagegen überwiegend entspannt und auch trocken. Dazu geht es mit den Temperaturen auf frische 20 an der Nordsee und bis sommerliche 26 Grad am Oberrhein und an der Donau.
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0: Ich bin Katrin Steinberger. Millionen Microsoft-User können aktuell ihre E-Mails nicht checken. Betroffen davon sind Unternehmen, aber auch private User. Microsoft hat Probleme beim Senden und Empfangen von E-Mails schon bestätigt. Innerhalb kurzer Zeit sind am Abend zehntausende Beschwerden auf Störungsportalen im Netz eingegangen. IT-Experten raten betroffenen Usern, lokale Einstellungen am Computer unverändert zu lassen. Wann weltweit wieder alles funktioniert, ist noch unklar. Die Geldsorgen bei Eltern in Deutschland nehmen zu. 27% fürchten, bald nicht mehr genug für die wichtigsten Dinge wie Essen oder Heizen zu haben. Vor einem Jahr waren es laut einer Umfrage von Save the Children noch 15%. Viele müssen bei Hobbys, Ausflügen oder Urlaub sparen. 83% wünschen sich entschiedenere Maßnahmen der Politik gegen Kinderarmut. Tennis-Superstar Carlos Alcaraz hat bei seinem Comeback einen souveränen Sieg hingelegt. Nach einer längeren Verletzungspause hat er sein Erstrundenspiel bei dem US Open gegen den Russen Roman Zafiulin mit 6:4, 6:4 und 6:4 gewonnen. Für den Spanier war es das erste Spiel nach mehr als 4 Monaten. Wegen einer Blessur am Handgelenk musste er länger aussetzen. Alexander Zverev muss morgen in Runde 1 gegen den Italiener Lorenzo Sonego ran.

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Diese Songs feiern gerade ihr Revival.